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1: Guten Morgen!
2: Andere Blick auf Meteo gehört an der Nürst, ob er frei, der Kadel, ein bisschen Regen in der Freien insgesamt aus Donau, Rest in unserem Dröschen, immer noch viel zu dröschen, muss ich sagen, weil immer noch fehlen Literen und Literen Wasser, und also Flussbecher noch viel am Grundwasser.
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5: Guten Morgen!
3: Andere Blick auf Meteo gehört an der Nürst, ob eine Freude kann, ein bisschen Schirene in der Freien insgesamt aus der Restlinie in unserem Dröschen, immer noch viel zu dröschen mit Saison, weil immer noch fehlen Literen und Literen Wasser, also Flüsse, Bächen noch viel am Grundwasser.

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3: Natur ist nicht nur ein Selbstzweck oder vielleicht Hobby von ein paar Ornithologen. Mehr Natur ist auch gut für als Gesundheit. Das weisen immer mehr neue Etüden. Und Natur reduziert auch den Stress. Ja, ganz genau, richtig, Herr. Ein Spaziergang in der Natur und auch einfach einen Naturfilm gucken. Das soll schon helfen.
4: Also da passiert eine ganze Menge mit uns und sogar dann, muss man sagen, wenn wir nur Naturfilme schauen, natürlich in abgeschwächter Form. Also die gute Nachricht lautet, man kann diesen Benefit überall haben und die Natur wirkt sehr vielfältig auf uns. Sie wirkt auf unseren Körper, auf Seele und Geist, senkt Angst und Stressgefühle, macht uns weniger aggressiv und macht uns zufriedener, verbessert die Konzentration und die Gedächtnisleistung und macht uns insgesamt körperlich und seelisch stabiler.
3: Die Redaktion für Gesund Leben hat dazu auch Artikel recherchiert und auch herausgefunden, ein bisschen, worin das leidet, dass man in der Natur dann Wohlfühlen bzw. Stress aufbauen.
4: Ja, wir haben da bei Gesund Leben mit vielen Medizinern und Psychologen gesprochen und die Wissenschaftler sind sich einig, das hängt mit hoher Wahrscheinlichkeit damit zusammen, dass Menschen sich in bestimmten Landschaften besonders wohlfühlen und zwar in so offenen Parklandschaften, weil die uns an die Savanne erinnern, aus der der Mensch ursprünglich stammt. Am wohlsten fühlen wir uns, wenn dann auch noch Wasser in der Nähe ist und in dieser Kombination können wir optimal entspannen. Wir fühlen uns dann besonders wohl und geborgen, weil wir eben spüren, dass wir in so einer Umgebung prinzipiell überleben könnten. Und das beruhigt uns nicht nur, das entzückt uns ja häufig auch geradezu. Wir wissen ja alle, die Natur geht uns richtig ans Herz.
3: Und Stress ist nicht nur schlecht für als Psyche, mir auch ungesund für als Körper.
4: Die Medizin geht heute davon aus, dass man Körper und Seele gar nicht mehr so stark trennen kann. Dauerstress beispielsweise wirkt sich immer auch körperlich aus. Er führt etwa dazu, dass wir mehr Bauchfett ansetzen oder dass unsere Blutgefäße leiden und die guten Effekte der Natur auf den Körper rühren auch daher, dass wir uns in der Natur eher freiwillig bewegen. Wir kommen eher auf die Beine, weil wir unbemerkt auf Temperaturschwankungen reagieren. Die sind draußen sehr viel häufiger und wir fahren dann unseren Kreislauf praktisch hoch, um nicht zu frieren. Und wir haben auch ein sehr vielfältiges Spektrum an Reizen. Wenn wir jetzt über Stock und Stein gehen, wenn wir Seitenwind, Gegenwind, all das erleben, trainiert das die Anpassungsfähigkeit des Körpers und das ist einfach noch effektiver als Bewegung im Fitnessstudio.
3: Ja, Fitnessstudio, schöner, gut, mehr ein Spaziergang an der Natur, also auf jeden Fall dem 14 zählen. Soweit also gesund leben und vielleicht hol ich auch noch Lustgritt, ein bisschen an den Busch spazieren zu gehen, was wird dann erlebt.
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1: Het is 12 uur. Aan 1 minuut.
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3: Andere Blick auf Meteo gehört an der Nürst, ob er frei der Karte, ein bisschen Schirren in der Freien insgesamt, also dann aber Rest in unserem Dröschen, immer noch viel zu dröschen in der Saison, weil immer noch fehlen Literen und Literen Wasser, und also Flussbecher noch viel am Grundwasser.
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0: Eins von dem gut.
1: Da Sängauer. An 2 Minuten.
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3: Andere Blick auf Meteo gehört, andere nicht, aber Freude. 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
1: 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Aan 1 minuut.
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1: Het is 4 uur. Aan 2 minuten.
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3: Andere Blick auf Meteo gehört an der Nürst, ob er Freude kann, ein bisschen reden in der Freien insgesamt, also dann aber Rest in unserem Dröschen, immer noch viel zu dröschen in der Saison, weil immer noch fehlen Literen und Literen Wasser, und also Flüsse, Bergen und viel am Grundwasser.

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1: Es endet mit einem 16-Hour und dann sind es noch mit einem 19-Hour.
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5: Ja, bei uns gibt's jetzt wieder drei Hits am Stück. Und zwar drei Hits zum Zurücklehnen und Entspannen. Ein Balladendreier. Und da sind mit dabei Vanessa Amorosi und ihr Song Every Time I Close My Eyes. Als zweites Musik von S Club 7 und Have You Ever, das hätte man denen gar nicht zugetraut. Und der dritte Song kommt von Traris und She Couldn't Love. 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
1: Das von der Wauer. An 2 Minuten.
2: 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Wie ist wieder bei Eis am Sendegebiet?
3: Andere Blick auf Meteo gehört, andere nicht. Ob es freide kann, ein bisschen schön in der Freien insgesamt aus Donnerstag in unserem Dröschen. Immer noch viel zu dröschen, muss ich sagen. Weil immer noch fehlen Literen und Literen Wasser. Und also Flussbecher noch viel am Grundwasser.
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1: Stuck With You. 3 Wochen lang Nummer 1, kommt von Huey Lewis and the News.

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0: Eins von dem gut.
1: Das sag sauer. An 2 Minuten.
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3: Andere Blick auf Meteo gehört an der Nürst, ob er Freude kann, ein bisschen Schirene in der Freien insgesamt, also dann aber richtig in unserem Dröschen, immer noch viel zu dröschen, muss ich sagen, weil immer noch fehlen Literen und Liter Wasser, und also Flussbecher noch viel am Grundwasser.
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1: Das 7 Uhr. An 1 Minute.
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3: Andere Blick auf Meteo gehört, andere nicht. Ob Freude kann ein bisschen schreien in der Freien insgesamt aus Donnerstag in unserem Dröschen. Immer noch viel zu dröschen in der Saison, weil immer noch fehlen Literen und Literen Wasser und also Flüsse, Bergen noch viel am Grundwasser.

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1: 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Wir verbinden den Käfisch ganz oft mit Trauer. Dabei ist der Käfisch eigentlich viel mehr. Viele Käfische sind voller Natur, haben auch einen Platz von der Ruhe, von der Begegnung und oft sogar mit ganz viel Leben enthalten. Genau diese unterschiedlichen Seiten widmen sich dem vom Käfisch, die den 19. und 20. 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
3: Ein Friedhof ist ein Ort der Trauer, des Erinnerns und der Ruhe. Die besondere Atmosphäre lädt dazu ein, innezuhalten und dem Alltag für einen Moment zu entkommen. Genau daran sollen die Tage des Friedhofs erinnern, sagt Christian Rohr, Geschäftsführer der Gesellschaft Deutscher Friedhofsgärtner.
4: Die gibt es seit 25 Jahren und soll auch mal die Gelegenheit geben, der Bevölkerung zu zeigen, was Friedhöfe denn eigentlich alles noch leisten. Und das Motto dieses Jahr bringt es eigentlich ganz schön auf den Punkt. Oasen der Natur, Pflege der Seele, genau das sind unsere Friedhöfe und diese Verbindung wollen wir noch stärker ins Bewusstsein rücken.
3: Als innerstädtische grüne Orte bieten Friedhöfe außerdem Lebensraum für Pflanzen und Tiere. Alte Bäume und vielfältige Bepflanzung fördern die Biodiversität und somit helfen Friedhöfe sogar, die Folgen des Klimawandels in Städten abzumildern. Und damit das so bleibt, gibt es den Beruf des Friedhofsgärtners.
4: Der ist natürlich am Pflegen, am Pflanzen, am Schneiden. Der berät die Angehörigen auch oft auf dem Friedhof. Der schafft einfach Orte der Erinnerung. Und in diesem Jahr waren die Friedhofsgärtner auch viel mit Gießen beschäftigt.
3: Und auch bei Friedhöfen gilt das alte Sprichwort: Das einzig Beständige ist der Wandel.
4: Da gibt es auch heute schon viele neue Grabformen. Es gibt Baumbestattungen auf Friedhöfen. Es gibt große gestaltete Gemeinschaftsgrabanlagen, die auch die Friedhofsgärtner mitkonzipiert haben. Wir tun halt alles, dass er ein Ort für Trauer und Erinnerung bleibt und für alle Bürgerinnen und Bürger auch immer zur Verfügung steht.
1: Käfisch der Verbanden, Erinnerung, Natur, gesellschaftlicher Wandel. Aber weiß niemand, dass die Bedeutung weit über die eigentliche Grabstätte herausgeht. Mit Informationen gehen doch an grabpflege.de.
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1: Das Ning Hour. An 1 Minute.
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1: Das Zingauer an 2 Minuten.
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Zimmer dann effektiv mit eiser Meteorsprovision für den Weekend. 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

Hallo zusammen. Ich heiße euch alle herzlich willkommen zurück zu unserer Gesprächstherapie. Und bevor wir heute loslegen, möchte ich euch darauf hinweisen, dass wir drei Neuzugänge haben. Und wie ihr ja alle wisst, ist es bei uns üblich, sich selbst vorzustellen und in kurzen Worten zu versuchen, sein Problem zu schildern. Und in diesem Sinne übergebe ich das Wort erstmal an Kersti, würde ich sagen.

0: hat seinen Haufen Raten für das Haus mit Garten und das Auto zu zahlen. Und was soll ich meiner Frau denn sagen?
1: Mama, kauf die Waffe! Hä?
0: Mir reicht jetzt!
1: Bernhard, nein!
2: Heute ereignete sich ein schrecklicher Vorfall, als ein 37-Jähriger in den Räumlichkeiten einer psychotherapeutischen Praxis während der Gesprächstherapie und in Anwesenheit von anderen Patienten eine Waffe gegen sich selber richtete und Selbstmord beging. Der Mann, der einen Tag vorher seinen Job verloren hatte, hinterlässt Frau und zwei Kinder.

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